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0: şarkının ardından tekrar devam ediyoruz. Radyoyu yeni açan dostlarımız günaydın. Güzel bir pazartesi sabahı diliyoruz sizlere de. Sevgili dostlar, cumartesi, pazar çok şahane bir Hamburg hafta sonunu yaşadık. Hava durumumuz çok çok güzeldi. Bugün şöyle hava durumumuz nasıl olacak diye baktığımızda yaklaşık 29 derecelere kadar yükselecek olan bir hava sıcaklığı bizlerle birlikte olacak. Arada bulutu göreceğiz ama daha çoğunluk olarak güneşli, benim tahminim öyle olacak diye düşünüyorum. Ara ara güneş ve bulut Hamburg'da 29-27 derece arasında olacak. Fakat yarın salı günü acayip bir sıcak olacak tekrardan. 31 ile 34 arasında seyredecek bir hava sıcaklığı bizlerle birlikte olacak. Fakat arada yağış oranının yüksek olduğunu görüyorum. Ama %50 oranı demek bu yaz aylarında, hatta yaz ayının son ayındayız artık. Ağustos ayının bugün 4'ü. Pardon, özür dilerim, 4'ü diyorum. Günleri de şaşırdım Kerim. Ayın 3'ü bugün. Yani bakalım 31-34 derece olacak. Çarşamba günü ise havamız 29 ile 31 derece arasında gidip gelecek. Yağış görünmüyor Kerim.
1: Ja, Kasim, das sieht wirklich wunderbar aus. Mit einem Wetter heute von rund 29 Grad werdet ihr heute teils Sonne, aber auch teils Wolken sehen. Morgen hingegen geht es dann nochmal nach oben mit rund 34 Grad, wenig Sonne und vereinzelt leichten Regen. Wenn wir morgen also einen Regensommertag haben, ehrlich gesagt mit 34 Grad nicht aushaltbar, aber so ist das. Am Mittwoch dann etwas abgekühlt mit rund 28 Grad, keinem Regen. Am Donnerstag 25 Grad, auch ebenfalls keinem Regen. Freitag kühlt es nochmal sehr doll ab im Gegensatz zu den letzten Tagen mit rund nur 20 Grad, aber auch keinem Regen, wird es auch einen schönen Freitag mit etwas kühl. Für den einen oder anderen, aber eigentlich ein perfekter Tag zum Genießen. Dagegen das Wochenende wird dann wieder wunderbar. Mit rund 26 Grad wird der Samstag sonnig. Und am Sonntag zeigt er mir gerade Regen an. Aber da gehe ich auch sehr stark von aus, dass das verschwindet. Denn am Montag soll es zum Beispiel nicht wieder regnen. Also wird die Regenschauerwolke wahrscheinlich auch am Sonntag wieder von Flöten gehen. Also drücken wir die Daumen, dass wir am Sonntag auch ein schönes Wetter haben. Dann danach sieht es hier und da relativ regnerisch aus, aber das ist ja auch wichtig, denn ansonsten vertrocknet wieder Deutschland und wir haben Wassermangel. Das wollen wir ja auch nicht. Deswegen Daumen drücken und erstmal jetzt noch genießen, bis dann irgendwann wieder der Regen zurückkommt.

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1: Ja, die Ferien laufen ja auch noch weiter. Die sind ja auch bald tatsächlich in Hamburg vorbei, will ich jetzt nicht sagen. Aber es neigt sich auch alles dem Ende zu, denn am 19., am 20. August beginnen ja auch schon wieder die Schulen in Hamburg. Und viele, die jetzt für 2 Wochen oder so im Urlaub waren, sind jetzt auch schon zurück. Denn die Sommerferien sind da schon seit dem 9. Juli in Hamburg aktiv. Oder beziehungsweise nicht aktiv, klingt ein bisschen komisch. Komisch, Kasim. Die Sommerferien haben am 9. Juli begonnen, gehen noch bis zum 19. August. Viele sind auch schon aus dem Urlaub zurück. Man sieht das auch schon auf den Straßen. Die Straßen sind schon etwas voller geworden. Und dementsprechend beginnen auch langsam wieder die Fußballspiele. Unter anderem hat der Beşiktaş diese Woche gespielt. Und da war der norddeutsche Beşiktaş Hamburg Verein auch direkt tatsächlich sogar vor Ort. Am 30.07. Hat das Ganze stattgefunden und das war in Herning tatsächlich sogar, lieber Kasim. Das ist eine Stadt in Dänemark. Und da sind fast alle Beşiktaş Fanvereine aus Deutschland oder aber auch aus dieser Nähe, aus Norddeutschland, haben sich alle in Hamburg getroffen und sind mit dem Bus nach Dänemark gefahren und haben sich das Spiel dann am Donnerstag auch alle live angeschaut. Und dabei sind natürlich auch ist viel Arbeit entstanden und deswegen möchten wir die Namen, die sich daran beteiligt haben, vor allem sehr viele Jugendliche, die sich daran beteiligt haben, sei es der Ali, Boris, Burak, Batuhan, Izetan, Berkant, Hamza, Yiğit, Enes, Erkut, Özgür und Teoman haben sich alle daran beteiligt und haben da wirklich geholfen. Vielen lieben Dank auch aus hier unserem Radiosender, denn wir sind ja ein gefühlt Beşiktaş-Sender durch Kasim und mir, wir sind ja beide Beşiktaş-Fan, ich halte mich da wobei auch ein bisschen raus, ich bin gar nicht so der Fußball-Liebhaber, ich habe die WM zwar geschaut, aber eigentlich auch nur, weil alle um mir herum auch die WM angeschaut haben, da muss man irgendwie gefühlt etwas gezwungen zu. Vielen lieben Dank an die genannten Namen. Und jetzt eine Musikpause mit Siyah Beyaz Aşk, also auch ein Beşiktaş-Lied. Und danach kommen wir wieder für euch zurück.

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1: Ja, lieber Kasim, da stimme ich dir auf jeden Fall komplett zu, denn das ist eine Sache, die es auch wirklich in sich hat und die man wirklich auch beachten sollte, was da dann alles so passiert. Und man denkt gar nicht, wie einfach das leider geworden ist. Jetzt, Kasim, ist die Nachricht aber gerade auch ich einfach bei mir weggegangen komplett, Kasim. Also ich habe die Nachricht gerade gar nicht mehr und kann die gar nicht mehr gerade durchgeben. Wo hast du das denn durchgegeben, Kasım?
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0: burada.
1: Gut. Kriegen wir hin. Kriegen wir hin. Wenn der IT-Experte Kerim dran ist, dann weiß man, dass es immer funktioniert, ne? Es wird ermittelt, ob ein in München lebender rumänischer Staatsbürger zur Nierenspende gezwungen wurde. Ein rumänisches Paar wird beschuldigt, den Mann in München gefangen gehalten und ihm mit dem Tod gedroht zu haben, um ihn zur Spende zu zwingen. Die beiden Verdächtigten wurden in Rumänien festgenommen. Ja, was es nicht alles gibt. Um sein eigenes Leben, ich sag mal, auf Beinen zu halten, einen Menschen zu drohen und zu sagen, du wirst deine Niere spenden, wenn das wirklich stattgefunden hat. Wovon man jetzt ausgeht in Deutschland, ermittelt dann eigentlich schon sehr stark, bevor da festgenommen wird. Ist wirklich krass. Also da muss man auch erstmal wirklich auf die Idee kommen überhaupt und dass dann auch sowas passiert, finde ich wirklich sehr armselig von den Menschen. Denn damit kann man eigentlich, also damit könnten viele gar nicht leben, Kasim. Also wenn das passiert wäre, wenn ich damit leben könnte, dass ich jemanden gezwungen habe dazu, nee, das dann fast, also dann muss ich halt einfach warten und die Geduld mitbringen. Aber so ist das Leben, lieber Kasim. Das Leben ist kein Wunschkonzert.
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1: Ja, von heute war es von uns. Morgen um Punkt 9 Uhr heißt es wieder feucht, Meta Bamburg. Also heißt es wieder feucht. Tide Radio einschalten, Meta Bamburg einschalten. Passt auf euch auf, bleibt gesund. Ich freue mich, wenn wir morgen wieder live sind mit dir, lieber Kasim. Und nach uns geht es weiter bei der Radio Merhaba mit der Alif Kübern Showtime und danach sogar noch eine Sendung, also auf jeden Fall auch bei der Radio Merhaba bleiben, aber ansonsten natürlich bleibt ihr auf Tide Radio mit den verschiedensten Sendungen aus den verschiedenen Regionen auf der Welt. Einen schönen Tag, pass auf euch auf, bis dann, tschüss.

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